0: Einen Fighter.
1: Einen Fighter.
0: Was meine Crew kann man denn?
1: Ja. Das ist geil.
0: Und die Tür?
1: Die Piston Green Academy.